0: gefordert. Bundeswirtschaftsministerin Reiche will die Solarförderung kürzen und erntet dafür scharfe Kritik. Die Pläne seien aus der Zeit gefallen und gefährdeten Zehntausende Jobs, so der Bundesverband Solarwirtschaft. Für Strom aus kleineren Anlagen, die ab 2027 errichtet werden, soll es nur noch 3 Jahre lang eine garantierte Vergütung geben. Danach müsste er zu kaum kalkulierbaren Preisen an Strombörsen verkauft werden. Kann der Koffer noch kostenlos mit an Bord oder ist er schon zu groß? Die Verbraucherzentralen kritisieren die unübersichtlichen Handgepäckregeln der Fluggesellschaften. Laut EU-Recht müssten Airlines angemessenes Handgepäck kostenlos transportieren. Was angemessen ist, legt aber jede Airline selbst fest. Die Ausbreitung des Waldbrandes im Müritz-Nationalpark in Mecklenburg-Vorpommern ist offenbar gestoppt. Mit sogenannten Wasserriegeln wurde das mehrere hundert Hektar große Feuer eingekesselt. Die Löscharbeiten bleiben schwierig. Im Brandgebiet liegt ein ehemaliges Truppenübungsgelände mit alter Munition.
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0: In der Nacht kühlt es weiter ab, vielerorts bleibt es wechselhaft. Im Norden wird es am Sonntag unbeständiger. Bei rund 18 Grad und 45% Regenwahrscheinlichkeit sind Schauer wahrscheinlich. Im Süden der ungemütlichste Tag. Bei nur rund 19 Grad und 70% Regenwahrscheinlichkeit muss verbreitet mit Regen gerechnet werden. Im Osten ähnlich trüb, bei rund 20 Grad und ebenfalls 70% Regenwahrscheinlichkeit bleibt es wechselhaft und nass. Im Westen am freundlichsten, bei rund 21 Grad und nur 15% Regenwahrscheinlichkeit, der angenehmste Teil Deutschlands am Sonntag.
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1: Mit Julia Fritz. Jens Spahn ist als Unionsfraktionschef zurückgetreten. In seinem Rücktrittsschreiben räumte er ein, die Folgen seiner Entscheidung falsch eingeschätzt zu haben. Sein persönliches Glück, gemeinsam mit seinem Mann eine Familie zu gründen, sei nicht vereinbar mit seinem politischen Amt, so Spahn. Der Spagat zwischen seiner privaten Entscheidung und den Erwartungen an ihn als Fraktionschef sei größer geworden als erwartet. Kanzler Merz hatte ihn zuvor zum Rücktritt aufgefordert. Bundeswirtschaftsministerin Reiche will die Solarförderung kürzen und erntet dafür scharfe Kritik. Die Pläne seien aus der Zeit gefallen und gefährdeten Zehntausende Jobs, so der Bundesverband Solarwirtschaft. Für Strom aus kleineren Anlagen, die ab 2027 errichtet werden, soll es nur noch 3 Jahre lang eine garantierte Vergütung geben. Danach müsste er zu kaum kalkulierbaren Preisen an Strombörsen verkauft werden. Kann der Koffer noch kostenlos mit an Bord oder ist er schon zu groß? Die Verbraucherzentralen kritisieren die unübersichtlichen Handgepäckregeln der Fluggesellschaften. Laut EU-Recht müssten Airlines angemessenes Handgepäck kostenlos transportieren. Was angemessen ist, legt aber jede Airline selbst fest. Die Ausbreitung des Waldbrandes im Müritz-Nationalpark in Mecklenburg-Vorpommern ist offenbar gestoppt. Mit sogenannten Wasserriegeln wurde das mehrere hundert Hektar große Feuer eingekesselt. Die Löscharbeiten bleiben schwierig. Im Brandgebiet liegt ein ehemaliges Truppenübungsgelände mit alter Munition.
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1: In der Nacht kühlt es weiter ab, vielerorts bleibt es wechselhaft. Im Norden wird es am Sonntag unbeständiger. Bei rund 18 Grad und 45% Regenwahrscheinlichkeit sind Schauer wahrscheinlich. Im Süden der ungemütlichste Tag. Bei nur rund 19 Grad und 70% Regenwahrscheinlichkeit muss verbreitet mit Regen gerechnet werden. Im Osten ähnlich trüb. Bei rund 20 Grad und ebenfalls 70% Regenwahrscheinlichkeit bleibt es wechselhaft und nass. Im Westen am freundlichsten, bei rund 21 Grad und nur 15% Regenwahrscheinlichkeit, der angenehmste Teil Deutschlands am Sonntag.
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1: Mit Julia Fritz. Jens Spahn ist als Unionsfraktionschef zurückgetreten. In seinem Rücktrittsschreiben räumte er ein, die Folgen seiner Entscheidung falsch eingeschätzt zu haben. Sein persönliches Glück, gemeinsam mit seinem Mann eine Familie zu gründen, sei nicht vereinbar mit seinem politischen Amt, so Spahn. Der Spagat zwischen seiner privaten Entscheidung und den Erwartungen an ihn als Fraktionschef sei größer geworden als erwartet. Kanzler Merz hatte ihn zuvor zum Rücktritt aufgefordert. Bundeswirtschaftsministerin Reiche will die Solarförderung kürzen und erntet dafür scharfe Kritik. Die Pläne seien aus der Zeit gefallen und gefährdeten Zehntausende Jobs, so der Bundesverband Solarwirtschaft. Für Strom aus kleineren Anlagen, die ab 2027 errichtet werden, soll es nur noch 3 Jahre lang eine garantierte Vergütung geben. Danach müsste er zu kaum kalkulierbaren Preisen an Strombörsen verkauft werden. Kann der Koffer noch kostenlos mit an Bord oder ist er schon zu groß? Die Verbraucherzentralen kritisieren die unübersichtlichen Handgepäckregeln der Fluggesellschaften. Laut EU-Recht müssten Airlines angemessenes Handgepäck kostenlos transportieren. Was angemessen ist, legt aber jede Airline selbst fest. Die Ausbreitung des Waldbrandes im Müritz-Nationalpark in Mecklenburg-Vorpommern ist offenbar gestoppt. Mit sogenannten Wasserriegeln wurde das mehrere hundert Hektar große Feuer eingekesselt. Die Löscharbeiten bleiben schwierig. Im Brandgebiet liegt ein ehemaliges Truppenübungsgelände mit alter Munition.
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1: In der Nacht kühlt es weiter ab, vielerorts bleibt es wechselhaft. Im Norden wird es am Sonntag unbeständiger. Bei rund 18 Grad und 45% Regenwahrscheinlichkeit sind Schauer wahrscheinlich. Im Süden der ungemütlichste Tag. Bei nur rund 19 Grad und 70% Regenwahrscheinlichkeit muss verbreitet mit Regen gerechnet werden. Im Osten ähnlich trüb. Bei rund 20 Grad und ebenfalls 70% Regenwahrscheinlichkeit bleibt es wechselhaft und nass. Im Westen am freundlichsten, bei rund 21 Grad und nur 15% Regenwahrscheinlichkeit, der angenehmste Teil Deutschlands am Sonntag.
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1: Mit Julia Fritz. Jens Spahn ist als Unionsfraktionschef zurückgetreten. In seinem Rücktrittsschreiben räumte er ein, die Folgen seiner Entscheidung falsch eingeschätzt zu haben. Sein persönliches Glück, gemeinsam mit seinem Mann eine Familie zu gründen, sei nicht vereinbar mit seinem politischen Amt, so Spahn. Der Spagat zwischen seiner privaten Entscheidung und den Erwartungen an ihn als Fraktionschef sei größer geworden als erwartet. Kanzler Merz hatte ihn zuvor zum Rücktritt aufgefordert. Bundeswirtschaftsministerin Reiche will die Solarförderung kürzen und erntet dafür scharfe Kritik. Die Pläne seien aus der Zeit gefallen und gefährdeten Zehntausende Jobs, so der Bundesverband Solarwirtschaft. Für Strom aus kleineren Anlagen, die ab 2027 errichtet werden, soll es nur noch 3 Jahre lang eine garantierte Vergütung geben. Danach müsste er zu kaum kalkulierbaren Preisen an Strombörsen verkauft werden. Kann der Koffer noch kostenlos mit an Bord oder ist er schon zu groß? Die Verbraucherzentralen kritisieren die unübersichtlichen Handgepäckregeln der Fluggesellschaften. Laut EU-Recht müssten Airlines angemessenes Handgepäck kostenlos transportieren. Was angemessen ist, legt aber jede Airline selbst fest. Die Ausbreitung des Waldbrandes im Müritz-Nationalpark in Mecklenburg-Vorpommern ist offenbar gestoppt. Mit sogenannten Wasserriegeln wurde das mehrere hundert Hektar große Feuer eingekesselt. Die Löscharbeiten bleiben schwierig. Im Brandgebiet liegt ein ehemaliges Truppenübungsgelände mit alter Munition.
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1: In der Nacht kühlt es weiter ab, vielerorts bleibt es wechselhaft. Im Norden wird es am Sonntag unbeständiger. Bei rund 18 Grad und 45% Regenwahrscheinlichkeit sind Schauer wahrscheinlich. Im Süden der ungemütlichste Tag. Bei nur rund 19 Grad und 70% Regenwahrscheinlichkeit muss verbreitet mit Regen gerechnet werden. Im Osten ähnlich trüb. Bei rund 20 Grad und ebenfalls 70% Regenwahrscheinlichkeit bleibt es wechselhaft und nass. Im Westen am freundlichsten, bei rund 21 Grad und nur 15% Regenwahrscheinlichkeit, der angenehmste Teil Deutschlands am Sonntag.
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1: Mit Julia Fritz. Jens Spahn ist als Unionsfraktionschef zurückgetreten. In seinem Rücktrittsschreiben räumte er ein, die Folgen seiner Entscheidung falsch eingeschätzt zu haben. Sein persönliches Glück, gemeinsam mit seinem Mann eine Familie zu gründen, sei nicht vereinbar mit seinem politischen Amt, so Spahn. Der Spagat zwischen seiner privaten Entscheidung und den Erwartungen an ihn als Fraktionschef sei größer geworden als erwartet. Kanzler Merz hatte ihn zuvor zum Rücktritt aufgefordert. Bundeswirtschaftsministerin Reiche will die Solarförderung kürzen und erntet dafür scharfe Kritik. Die Pläne seien aus der Zeit gefallen und gefährdeten Zehntausende Jobs, so der Bundesverband Solarwirtschaft. Für Strom aus kleineren Anlagen, die ab 2027 errichtet werden, soll es nur noch 3 Jahre lang eine garantierte Vergütung geben. Danach müsste er zu kaum kalkulierbaren Preisen an Strombörsen verkauft werden. Kann der Koffer noch kostenlos mit an Bord oder ist er schon zu groß? Die Verbraucherzentralen kritisieren die unübersichtlichen Handgepäckregeln der Fluggesellschaften. Laut EU-Recht müssten Airlines angemessenes Handgepäck kostenlos transportieren. Was angemessen ist, legt aber jede Airline selbst fest. Die Ausbreitung des Waldbrandes im Müritz-Nationalpark in Mecklenburg-Vorpommern ist offenbar gestoppt. Mit sogenannten Wasserriegeln wurde das mehrere hundert Hektar große Feuer eingekesselt. Die Löscharbeiten bleiben schwierig. Im Brandgebiet liegt ein ehemaliges Truppenübungsgelände mit alter Munition.
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1: In der Nacht kühlt es weiter ab, vielerorts bleibt es wechselhaft. Im Norden wird es am Sonntag unbeständiger. Bei rund 18 Grad und 45% Regenwahrscheinlichkeit sind Schauer wahrscheinlich. Im Süden der ungemütlichste Tag. Bei nur rund 19 Grad und 70% Regenwahrscheinlichkeit muss verbreitet mit Regen gerechnet werden. Im Osten ähnlich trüb. Bei rund 20 Grad und ebenfalls 70% Regenwahrscheinlichkeit bleibt es wechselhaft und nass. Im Westen am freundlichsten, bei rund 21 Grad und nur 15% Regenwahrscheinlichkeit, der angenehmste Teil Deutschlands am Sonntag.
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1: Mit Julia Fritz. Jens Spahn ist als Unionsfraktionschef zurückgetreten. In seinem Rücktrittsschreiben räumte er ein, die Folgen seiner Entscheidung falsch eingeschätzt zu haben. Sein persönliches Glück, gemeinsam mit seinem Mann eine Familie zu gründen, sei nicht vereinbar mit seinem politischen Amt, so Spahn. Der Spagat zwischen seiner privaten Entscheidung und den Erwartungen an ihn als Fraktionschef sei größer geworden als erwartet. Kanzler Merz hatte ihn zuvor zum Rücktritt aufgefordert. Bundeswirtschaftsministerin Reiche will die Solarförderung kürzen und erntet dafür scharfe Kritik. Die Pläne seien aus der Zeit gefallen und gefährdeten Zehntausende Jobs, so der Bundesverband Solarwirtschaft. Für Strom aus kleineren Anlagen, die ab 2027 errichtet werden, soll es nur noch 3 Jahre lang eine garantierte Vergütung geben. Danach müsste er zu kaum kalkulierbaren Preisen an Strombörsen verkauft werden. Kann der Koffer noch kostenlos mit an Bord oder ist er schon zu groß? Die Verbraucherzentralen kritisieren die unübersichtlichen Handgepäckregeln der Fluggesellschaften. Laut EU-Recht müssten Airlines angemessenes Handgepäck kostenlos transportieren. Was angemessen ist, legt aber jede Airline selbst fest. Die Ausbreitung des Waldbrandes im Müritz-Nationalpark in Mecklenburg-Vorpommern ist offenbar gestoppt. Mit sogenannten Wasserriegeln wurde das mehrere hundert Hektar große Feuer eingekesselt. Die Löscharbeiten bleiben schwierig. Im Brandgebiet liegt ein ehemaliges Truppenübungsgelände mit alter Munition.
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1: In der Nacht kühlt es weiter ab, vielerorts bleibt es wechselhaft. Im Norden wird es am Sonntag unbeständiger. Bei rund 18 Grad und 45% Regenwahrscheinlichkeit sind Schauer wahrscheinlich. Im Süden der ungemütlichste Tag. Bei nur rund 19 Grad und 70% Regenwahrscheinlichkeit muss verbreitet mit Regen gerechnet werden. Im Osten ähnlich trüb. Bei rund 20 Grad und ebenfalls 70% Regenwahrscheinlichkeit bleibt es wechselhaft und nass. Im Westen am freundlichsten, bei rund 21 Grad und nur 15% Regenwahrscheinlichkeit, der angenehmste Teil Deutschlands am Sonntag.
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1: Mit Julia Fritz. Im kleinen WM-Finale hat England Frankreich mit 6:4 besiegt und Platz 3 geholt. Das beste WM-Ergebnis der Engländer seit 60 Jahren. Frankreichs Superstar Kylian Mbappé erzielte dabei 10 Treffer im Turnier und führt die Torjägerliste alleine an. Heute Abend ab 21 Uhr folgt das große Finale zwischen Argentinien und Spanien. Lionel Messi könnte noch nachziehen. Gute Nachrichten aus der Wirtschaft. Das Handwerk in Deutschland findet wieder mehr Nachwuchs. Im ersten Halbjahr wurden fast 68.000 Ausbildungsverträge geschlossen. Ein Plus von 5%. Handwerkspräsident Dittrich sagt, junge Menschen setzten wieder stärker auf sichere Jobs und gute Verdienstmöglichkeiten. Trotzdem bleiben noch mehr als 20.000 Ausbildungsplätze unbesetzt. Nach dem Rücktritt von Unionsfraktionschef Jens Spahn will Kanzler Merz die Nachfolge noch vor seinem Urlaub Ende Juli klären. Als heißester Kandidat gilt Kanzleramtschef Thorsten Frey. Morgen tagt das CDU-Präsidium. Spahn war gestern nach der Kritik an seiner Entscheidung, über eine Leihmutter in den USA Vater zu werden, zurückgetreten. Die Linksfraktion im Bundestag fordert kostenloses Leitungswasser in Gaststätten und öffentlichen Einrichtungen sowie flächendeckende Trinkbrunnen im öffentlichen Raum. Gleichzeitig lehnt die Fraktion die geplante Zuckersteuer auf Limo und Cola als unsozial ab. Die Linke will zudem ein Verkaufsverbot von Produkten mit hohem Zucker-, Fett- und Salzgehalt an Schulen.
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1: Ein wechselhafter Sonntag in Deutschland. Deutlich kühler als die Vorwoche. Im Norden unbeständig bei rund 18 Grad und 45% Regenwahrscheinlichkeit. Schauer sind wahrscheinlich. Im Süden der ungemütlichste Teil heute. Bei nur rund 19 Grad und 70% Regenwahrscheinlichkeit muss verbreitet mit Regen gerechnet werden. Im Osten ähnlich trüb, bei rund 20 Grad und ebenfalls 70% Regenwahrscheinlichkeit. Im Westen am freundlichsten, bei rund 21 Grad und nur 15% Regenwahrscheinlichkeit, der angenehmste Teil Deutschlands heute.
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1: Mit Julia Fritz. Im kleinen WM-Finale hat England Frankreich mit 6:4 besiegt und Platz 3 geholt. Das beste WM-Ergebnis der Engländer seit 60 Jahren. Frankreichs Superstar Kylian Mbappé erzielte dabei 10 Treffer im Turnier und führt die Torjägerliste alleine an. Heute Abend ab 21 Uhr folgt das große Finale zwischen Argentinien und Spanien. Lionel Messi könnte noch nachziehen. Gute Nachrichten aus der Wirtschaft. Das Handwerk in Deutschland findet wieder mehr Nachwuchs. Im ersten Halbjahr wurden fast 68.000 Ausbildungsverträge geschlossen. Ein Plus von 5%. Handwerkspräsident Dittrich sagt, junge Menschen setzten wieder stärker auf sichere Jobs und gute Verdienstmöglichkeiten. Trotzdem bleiben noch mehr als 20.000 Ausbildungsplätze unbesetzt. Nach dem Rücktritt von Unionsfraktionschef Jens Spahn will Kanzler Merz die Nachfolge noch vor seinem Urlaub Ende Juli klären. Als heißester Kandidat gilt Kanzleramtschef Thorsten Frey. Morgen tagt das CDU-Präsidium. Spahn war gestern nach der Kritik an seiner Entscheidung, über eine Leihmutter in den USA Vater zu werden, zurückgetreten. Die Linksfraktion im Bundestag fordert kostenloses Leitungswasser in Gaststätten und öffentlichen Einrichtungen sowie flächendeckende Trinkbrunnen im öffentlichen Raum. Gleichzeitig lehnt die Fraktion die geplante Zuckersteuer auf Limo und Cola als unsozial ab. Die Linke will zudem ein Verkaufsverbot von Produkten mit hohem Zucker-, Fett- und Salzgehalt an Schulen.
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1: Ein wechselhafter Sonntag in Deutschland. Deutlich kühler als die Vorwoche. Im Norden unbeständig bei rund 18 Grad und 45% Regenwahrscheinlichkeit. Schauer sind wahrscheinlich. Im Süden der ungemütlichste Teil heute. Bei nur rund 19 Grad und 70% Regenwahrscheinlichkeit muss verbreitet mit Regen gerechnet werden. Im Osten ähnlich trüb, bei rund 20 Grad und ebenfalls 70% Regenwahrscheinlichkeit. Im Westen am freundlichsten, bei rund 21 Grad und nur 15% Regenwahrscheinlichkeit, der angenehmste Teil Deutschlands heute.
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1: Mit Julia Fritz. Ab heute dürfen große Unternehmen in der EU unverkaufte Kleidung und Schuhe nicht mehr vernichten. Die Firmen müssen ihre Waren stattdessen spenden oder erneut verkaufen. Laut EU-Kommission werden in Europa jährlich bis zu 9% der unverkauften Textilien ungetragen vernichtet. Der Handelsverband sieht Chancen für Verbraucher. Das Angebot an reduzierter Ware könnte steigen. Nach dem Rücktritt von Jens Spahn sucht die Union einen neuen Fraktionschef. Kanzler Merz will die Nachfolge noch vor seinem Urlaub Ende des Monats klären. Als heißester Kandidat gilt Kanzleramtschef Thorsten Frey, der bereits als Stellvertreter Erfahrung in dem Job hat. Auch CDU-Generalsekretär Carsten Linnemann und Innenminister Alexander Dobrindt werden als mögliche Kandidaten gehandelt. Morgen tagt das CDU-Präsidium. Seit diesem Monat müssen neue Autos in der EU eine Innenraumkamera haben, die Fahrer bei Ablenkung warnt. Die deutschen Datenschützer sehen darin keinen Verstoß. Die Daten dürfen laut EU-Vorschrift nicht weitergegeben und müssen sofort gelöscht werden. Verkehrsexperten halten das System grundsätzlich für sinnvoll. Finaltag bei der Fußball-WM in Nordamerika. Europameister Spanien trifft heute ab 21 Uhr in New York auf Titelverteidiger Argentinien. Superstar Lionel Messi braucht 2 Tore, um Frankreichs Kylian Mbappé als WM-Rekordtorschützen zu überholen. Mbappé hatte das Turnier mit 10 Treffern beendet.
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1: Ein wechselhafter Sonntag in Deutschland. Deutlich kühler als die Vorwoche. Im Norden unbeständig bei rund 18 Grad und 45% Regenwahrscheinlichkeit. Schauer sind wahrscheinlich. Im Süden der ungemütlichste Teil heute. Bei nur rund 19 Grad und 70% Regenwahrscheinlichkeit muss verbreitet mit Regen gerechnet werden. Im Osten ähnlich trüb, bei rund 20 Grad und ebenfalls 70% Regenwahrscheinlichkeit. Im Westen am freundlichsten, bei rund 21 Grad und nur 15% Regenwahrscheinlichkeit, der angenehmste Teil Deutschlands heute.
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1: Mit Julia Fritz. Ab heute dürfen große Unternehmen in der EU unverkaufte Kleidung und Schuhe nicht mehr vernichten. Die Firmen müssen ihre Waren stattdessen spenden oder erneut verkaufen. Laut EU-Kommission werden in Europa jährlich bis zu 9% der unverkauften Textilien ungetragen vernichtet. Der Handelsverband sieht Chancen für Verbraucher. Das Angebot an reduzierter Ware könnte steigen. Nach dem Rücktritt von Jens Spahn sucht die Union einen neuen Fraktionschef. Kanzler Merz will die Nachfolge noch vor seinem Urlaub Ende des Monats klären. Als heißester Kandidat gilt Kanzleramtschef Thorsten Frey, der bereits als Stellvertreter Erfahrung in dem Job hat. Auch CDU-Generalsekretär Carsten Linnemann und Innenminister Alexander Dobrindt werden als mögliche Kandidaten gehandelt. Morgen tagt das CDU-Präsidium. Seit diesem Monat müssen neue Autos in der EU eine Innenraumkamera haben, die Fahrer bei Ablenkung warnt. Die deutschen Datenschützer sehen darin keinen Verstoß. Die Daten dürfen laut EU-Vorschrift nicht weitergegeben und müssen sofort gelöscht werden. Verkehrsexperten halten das System grundsätzlich für sinnvoll. Finaltag bei der Fußball-WM in Nordamerika. Europameister Spanien trifft heute ab 21 Uhr in New York auf Titelverteidiger Argentinien. Superstar Lionel Messi braucht 2 Tore, um Frankreichs Kylian Mbappé als WM-Rekordtorschützen zu überholen. Mbappé hatte das Turnier mit 10 Treffern beendet.
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1: Ein wechselhafter Sonntag in Deutschland. Deutlich kühler als die Vorwoche. Im Norden unbeständig bei rund 18 Grad und 45% Regenwahrscheinlichkeit. Schauer sind wahrscheinlich. Im Süden der ungemütlichste Teil heute. Bei nur rund 19 Grad und 70% Regenwahrscheinlichkeit muss verbreitet mit Regen gerechnet werden. Im Osten ähnlich trüb, bei rund 20 Grad und ebenfalls 70% Regenwahrscheinlichkeit. Im Westen am freundlichsten, bei rund 21 Grad und nur 15% Regenwahrscheinlichkeit, der angenehmste Teil Deutschlands heute.
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1: Mit Julia Fritz. Russland hat die ukrainische Hauptstadt Kiew in der Nacht massiv mit ballistischen Raketen angegriffen. Bürgermeister Klitschko berichtet von Einschlägen und Bränden in mindestens 4 Stadtteilen. Die ukrainische Luftwaffe spricht von mehr als 2 Dutzend abgefeuerten Raketen. Die Ukraine hatte zuletzt über Materialmangel bei der Flugabwehr geklagt. Gute Nachrichten aus der Wirtschaft. Das Handwerk in Deutschland findet wieder mehr Nachwuchs. Im ersten Halbjahr wurden fast 68.000 Ausbildungsverträge geschlossen, ein Plus von 5%. Laut Handwerkspräsident Dittrich setzen junge Menschen wieder stärker auf sichere Jobs und gute Verdienstmöglichkeiten. Trotzdem bleiben mehr als 20.000 Ausbildungsplätze unbesetzt. Die Linksfraktion im Bundestag fordert kostenloses Leitungswasser in Gaststätten und öffentlichen Einrichtungen sowie flächendeckende Trinkbrunnen im öffentlichen Raum. Gleichzeitig lehnt sie die geplante Zuckersteuer auf Limo und Cola als unsozial ab. Die Linke will zudem ein Verkaufsverbot von Produkten mit hohem Zucker-, Fett- und Salzgehalt an Schulen. Der als frauenverachtend bekannte Influencer Andrew Tate und sein Bruder Tristan sind in den USA festgenommen worden. Die Verhaftung steht in Zusammenhang mit britischen Ermittlungen wegen mutmaßlicher Sexualdelikte. Die britische Staatsanwaltschaft will weitere Anklagen erheben. 4 zusätzliche Opfer sollen betroffen sein, darunter Vorwürfe wie Vergewaltigung und Menschenhandel.
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1: Ein wechselhafter Sonntag in Deutschland. Deutlich kühler als die Vorwoche. Im Norden unbeständig bei rund 18 Grad und 45% Regenwahrscheinlichkeit. Schauer sind wahrscheinlich. Im Süden der ungemütlichste Teil heute. Bei nur rund 19 Grad und 70% Regenwahrscheinlichkeit muss verbreitet mit Regen gerechnet werden. Im Osten ähnlich trüb, bei rund 20 Grad und ebenfalls 70% Regenwahrscheinlichkeit. Im Westen am freundlichsten, bei rund 21 Grad und nur 15% Regenwahrscheinlichkeit, der angenehmste Teil Deutschlands heute.
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1: Mit Julia Fritz. Russland hat die ukrainische Hauptstadt Kiew in der Nacht massiv mit ballistischen Raketen angegriffen. Bürgermeister Klitschko berichtet von Einschlägen und Bränden in mindestens 4 Stadtteilen. Die ukrainische Luftwaffe spricht von mehr als 2 Dutzend abgefeuerten Raketen. Die Ukraine hatte zuletzt über Materialmangel bei der Flugabwehr geklagt. Gute Nachrichten aus der Wirtschaft. Das Handwerk in Deutschland findet wieder mehr Nachwuchs. Im ersten Halbjahr wurden fast 68.000 Ausbildungsverträge geschlossen. Ein Plus von 5%. Laut Handwerkspräsident Dittrich setzen junge Menschen wieder stärker auf sichere Jobs und gute Verdienstmöglichkeiten. Trotzdem bleiben mehr als 20.000 Ausbildungsplätze unbesetzt. Die Linksfraktion im Bundestag fordert kostenloses Leitungswasser in Gaststätten und öffentlichen Einrichtungen sowie flächendeckende Trinkbrunnen im öffentlichen Raum. Gleichzeitig lehnt sie die geplante Zuckersteuer auf Limo und Cola als unsozial ab. Die Linke will zudem ein Verkaufsverbot von Produkten mit hohem Zucker-, Fett- und Salzgehalt an Schulen. Der als frauenverachtend bekannte Influencer Andrew Tate und sein Bruder Tristan sind in den USA festgenommen worden. Die Verhaftung steht in Zusammenhang mit britischen Ermittlungen wegen mutmaßlicher Sexualdelikte. Die britische Staatsanwaltschaft will weitere Anklagen erheben. 4 zusätzliche Opfer sollen betroffen sein, darunter Vorwürfe wie Vergewaltigung und Menschenhandel.
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1: Ein wechselhafter Sonntag in Deutschland. Deutlich kühler als die Vorwoche. Im Norden unbeständig bei rund 18 Grad und 45% Regenwahrscheinlichkeit. Schauer sind wahrscheinlich. Im Süden der ungemütlichste Teil heute. Bei nur rund 19 Grad und 70% Regenwahrscheinlichkeit muss verbreitet mit Regen gerechnet werden. Im Osten ähnlich trüb, bei rund 20 Grad und ebenfalls 70% Regenwahrscheinlichkeit. Im Westen am freundlichsten, bei rund 21 Grad und nur 15% Regenwahrscheinlichkeit, der angenehmste Teil Deutschlands heute.
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1: Mit Julia Fritz. Russland hat die ukrainische Hauptstadt Kiew in der Nacht massiv mit ballistischen Raketen angegriffen. Bürgermeister Klitschko berichtet von Einschlägen und Bränden in mindestens 4 Stadtteilen. Die ukrainische Luftwaffe spricht von mehr als 2 Dutzend abgefeuerten Raketen. Die Ukraine hatte zuletzt über Materialmangel bei der Flugabwehr geklagt. Gute Nachrichten aus der Wirtschaft. Das Handwerk in Deutschland findet wieder mehr Nachwuchs. Im ersten Halbjahr wurden fast 68.000 Ausbildungsverträge geschlossen, ein Plus von 5%. Laut Handwerkspräsident Dittrich setzen junge Menschen wieder stärker auf sichere Jobs und gute Verdienstmöglichkeiten. Trotzdem bleiben mehr als 20.000 Ausbildungsplätze unbesetzt. Die Linksfraktion im Bundestag fordert kostenloses Leitungswasser in Gaststätten und öffentlichen Einrichtungen sowie flächendeckende Trinkbrunnen im öffentlichen Raum. Gleichzeitig lehnt sie die geplante Zuckersteuer auf Limo und Cola als unsozial ab. Die Linke will zudem ein Verkaufsverbot von Produkten mit hohem Zucker-, Fett- und Salzgehalt an Schulen. Der als frauenverachtend bekannte Influencer Andrew Tate und sein Bruder Tristan sind in den USA festgenommen worden. Die Verhaftung steht in Zusammenhang mit britischen Ermittlungen wegen mutmaßlicher Sexualdelikte. Die britische Staatsanwaltschaft will weitere Anklagen erheben. 4 zusätzliche Opfer sollen betroffen sein, darunter Vorwürfe wie Vergewaltigung und Menschenhandel.
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1: Ein wechselhafter Sonntag in Deutschland. Deutlich kühler als die Vorwoche. Im Norden unbeständig bei rund 18 Grad und 45% Regenwahrscheinlichkeit. Schauer sind wahrscheinlich. Im Süden der ungemütlichste Teil heute. Bei nur rund 19 Grad und 70% Regenwahrscheinlichkeit muss verbreitet mit Regen gerechnet werden. Im Osten ähnlich trüb, bei rund 20 Grad und ebenfalls 70% Regenwahrscheinlichkeit. Im Westen am freundlichsten, bei rund 21 Grad und nur 15% Regenwahrscheinlichkeit, der angenehmste Teil Deutschlands heute.
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1: Mit Julia Fritz. Ab heute dürfen große Unternehmen in der EU unverkaufte Kleidung und Schuhe nicht mehr vernichten. Die Firmen müssen ihre Waren stattdessen spenden oder günstiger verkaufen. Nur wenn das nicht möglich ist, darf vernichtet werden. Der Handelsverband sieht Chancen für Verbraucher. Das Angebot an reduzierter Ware über Outlets und Secondhand-Kanäle könnte steigen. Nach dem Rücktritt von Unionsfraktionschef Jens Spahn will Kanzler Merz die Nachfolge noch vor seinem Urlaub Ende Juli regeln. Als heißester Kandidat gilt Kanzleramtschef Thorsten Frey. Morgen tagt das CDU-Präsidium. Spahn war nach der Kritik an seiner Entscheidung, über eine Leihmutter in den USA Vater zu werden, zurückgetreten. Bundeswirtschaftsministerin Reiche will die Solarförderung kürzen und erntet dafür scharfe Kritik. Die Pläne seien aus der Zeit gefallen und gefährdeten Zehntausende Jobs, so der Bundesverband Solarwirtschaft. Für Strom aus kleineren Anlagen, die ab 2027 errichtet werden, soll es nur noch 3 Jahre lang eine garantierte Einspeisevergütung geben. Heute Abend steigt das WM-Finale zwischen Europameister Spanien und Titelverteidiger Argentinien. In ganz Spanien laufen die Vorbereitungen auf Hochtouren. Riesenleinwände fürs Public Viewing sind aufgestellt. In Bars und Restaurants werden Tortillas und Kroketten gebacken. Die Spanierinnen und Spanier sind sich sicher. Die Selección holt heute den 2. WM-Titel.
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1: Ein wechselhafter Sonntag in Deutschland. Deutlich kühler als die Vorwoche. Im Norden unbeständig bei rund 18 Grad und 45% Regenwahrscheinlichkeit. Schauer sind wahrscheinlich. Im Süden der ungemütlichste Teil heute. Bei nur rund 19 Grad und 70% Regenwahrscheinlichkeit muss verbreitet mit Regen gerechnet werden. Im Osten ähnlich trüb, bei rund 20 Grad und ebenfalls 70% Regenwahrscheinlichkeit. Im Westen am freundlichsten, bei rund 21 Grad und nur 15% Regenwahrscheinlichkeit, der angenehmste Teil Deutschlands heute.
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1: Mit Julia Fritz. Ab heute dürfen große Unternehmen in der EU unverkaufte Kleidung und Schuhe nicht mehr vernichten. Die Firmen müssen ihre Waren stattdessen spenden oder günstiger verkaufen. Nur wenn das nicht möglich ist, darf vernichtet werden. Der Handelsverband sieht Chancen für Verbraucher. Das Angebot an reduzierter Ware über Outlets und Secondhand-Kanäle könnte steigen. Nach dem Rücktritt von Unionsfraktionschef Jens Spahn will Kanzler Merz die Nachfolge noch vor seinem Urlaub Ende Juli regeln. Als heißester Kandidat gilt Kanzleramtschef Thorsten Frey. Morgen tagt das CDU-Präsidium. Spahn war nach der Kritik an seiner Entscheidung, über eine Leihmutter in den USA Vater zu werden, zurückgetreten. Bundeswirtschaftsministerin Reiche will die Solarförderung kürzen und erntet dafür scharfe Kritik. Die Pläne seien aus der Zeit gefallen und gefährdeten Zehntausende Jobs, so der Bundesverband Solarwirtschaft. Für Strom aus kleineren Anlagen, die ab 2027 errichtet werden, soll es nur noch 3 Jahre lang eine garantierte Einspeisevergütung geben. Heute Abend steigt das WM-Finale zwischen Europameister Spanien und Titelverteidiger Argentinien. In ganz Spanien laufen die Vorbereitungen auf Hochtouren. Riesenleinwände fürs Public Viewing sind aufgestellt. In Bars und Restaurants werden Tortillas und Kroketten gebacken. Die Spanierinnen und Spanier sind sich sicher. Die Selección holt heute den 2. WM-Titel.
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1: Ein wechselhafter Sonntag in Deutschland. Deutlich kühler als die Vorwoche. Im Norden unbeständig bei rund 18 Grad und 45% Regenwahrscheinlichkeit. Schauer sind wahrscheinlich. Im Süden der ungemütlichste Teil heute. Bei nur rund 19 Grad und 70% Regenwahrscheinlichkeit muss verbreitet mit Regen gerechnet werden. Im Osten ähnlich trüb, bei rund 20 Grad und ebenfalls 70% Regenwahrscheinlichkeit. Im Westen am freundlichsten, bei rund 21 Grad und nur 15% Regenwahrscheinlichkeit, der angenehmste Teil Deutschlands heute.
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1: Mit Julia Fritz. Ab heute dürfen große Unternehmen in der EU unverkaufte Kleidung und Schuhe nicht mehr vernichten. Die Firmen müssen ihre Waren stattdessen spenden oder günstiger verkaufen. Nur wenn das nicht möglich ist, darf vernichtet werden. Der Handelsverband sieht Chancen für Verbraucher. Das Angebot an reduzierter Ware über Outlets und Secondhand-Kanäle könnte steigen. Nach dem Rücktritt von Unionsfraktionschef Jens Spahn will Kanzler Merz die Nachfolge noch vor seinem Urlaub Ende Juli regeln. Als heißester Kandidat gilt Kanzleramtschef Thorsten Frey. Morgen tagt das CDU-Präsidium. Spahn war nach der Kritik an seiner Entscheidung, über eine Leihmutter in den USA Vater zu werden, zurückgetreten. Bundeswirtschaftsministerin Reiche will die Solarförderung kürzen und erntet dafür scharfe Kritik. Die Pläne seien aus der Zeit gefallen und gefährdeten Zehntausende Jobs, so der Bundesverband Solarwirtschaft. Für Strom aus kleineren Anlagen, die ab 2027 errichtet werden, soll es nur noch 3 Jahre lang eine garantierte Einspeisevergütung geben. Heute Abend steigt das WM-Finale zwischen Europameister Spanien und Titelverteidiger Argentinien. In ganz Spanien laufen die Vorbereitungen auf Hochtouren. Riesenleinwände fürs Public Viewing sind aufgestellt. In Bars und Restaurants werden Tortillas und Kroketten gebacken. Die Spanierinnen und Spanier sind sich sicher. Die Selección holt heute den 2. WM-Titel.
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1: Ein wechselhafter Sonntag in Deutschland. Deutlich kühler als die Vorwoche. Im Norden unbeständig bei rund 18 Grad und 45% Regenwahrscheinlichkeit. Schauer sind wahrscheinlich. Im Süden der ungemütlichste Teil heute. Bei nur rund 19 Grad und 70% Regenwahrscheinlichkeit muss verbreitet mit Regen gerechnet werden. Im Osten ähnlich trüb, bei rund 20 Grad und ebenfalls 70% Regenwahrscheinlichkeit. Im Westen am freundlichsten, bei rund 21 Grad und nur 15% Regenwahrscheinlichkeit, der angenehmste Teil Deutschlands heute.
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1: Mit Julia Fritz. Ab heute dürfen große Unternehmen in der EU unverkaufte Kleidung und Schuhe nicht mehr vernichten. Die Firmen müssen ihre Waren stattdessen spenden oder günstiger verkaufen. Nur wenn das nicht möglich ist, darf vernichtet werden. Der Handelsverband sieht Chancen für Verbraucher. Das Angebot an reduzierter Ware über Outlets und Secondhand-Kanäle könnte steigen. Nach dem Rücktritt von Unionsfraktionschef Jens Spahn will Kanzler Merz die Nachfolge noch vor seinem Urlaub Ende Juli regeln. Als heißester Kandidat gilt Kanzleramtschef Thorsten Frey. Morgen tagt das CDU-Präsidium. Spahn war nach der Kritik an seiner Entscheidung, über eine Leihmutter in den USA Vater zu werden, zurückgetreten. Bundeswirtschaftsministerin Reiche will die Solarförderung kürzen und erntet dafür scharfe Kritik. Die Pläne seien aus der Zeit gefallen und gefährdeten Zehntausende Jobs, so der Bundesverband Solarwirtschaft. Für Strom aus kleineren Anlagen, die ab 2027 errichtet werden, soll es nur noch 3 Jahre lang eine garantierte Einspeisevergütung geben. Heute Abend steigt das WM-Finale zwischen Europameister Spanien und Titelverteidiger Argentinien. In ganz Spanien laufen die Vorbereitungen auf Hochtouren. Riesenleinwände fürs Public Viewing sind aufgestellt. In Bars und Restaurants werden Tortillas und Kroketten gebacken. Die Spanierinnen und Spanier sind sich sicher. Die Selección holt heute den 2. WM-Titel.
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1: In der Nacht klingt der Regen vielerorts ab. Es bleibt mild. Im Norden wird es am Montag etwas freundlicher, bei rund 20 Grad und nur 20% Regenwahrscheinlichkeit. Im Süden der freundlichste Teil, bei rund 23 Grad und kaum Regenrisiko ein angenehmer Start in die Woche. Im Osten wechselhaft, bei nur rund 18 Grad und 25% Regenwahrscheinlichkeit, der kühlste Teil Deutschlands. Im Westen mild, bei rund 21 Grad und nur 20% Regenwahrscheinlichkeit, überwiegend trocken.
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1: Mit Julia Fritz. Ab heute dürfen große Unternehmen in der EU unverkaufte Kleidung und Schuhe nicht mehr vernichten. Die Firmen müssen ihre Waren stattdessen spenden oder günstiger verkaufen. Nur wenn das nicht möglich ist, darf vernichtet werden. Der Handelsverband sieht Chancen für Verbraucher. Das Angebot an reduzierter Ware über Outlets und Secondhand-Kanäle könnte steigen. Nach dem Rücktritt von Unionsfraktionschef Jens Spahn will Kanzler Merz die Nachfolge noch vor seinem Urlaub Ende Juli regeln. Als heißester Kandidat gilt Kanzleramtschef Thorsten Frey. Morgen tagt das CDU-Präsidium. Spahn war nach der Kritik an seiner Entscheidung, über eine Leihmutter in den USA Vater zu werden, zurückgetreten. Bundeswirtschaftsministerin Reiche will die Solarförderung kürzen und erntet dafür scharfe Kritik. Die Pläne seien aus der Zeit gefallen und gefährdeten Zehntausende Jobs, so der Bundesverband Solarwirtschaft. Für Strom aus kleineren Anlagen, die ab 2027 errichtet werden, soll es nur noch 3 Jahre lang eine garantierte Einspeisevergütung geben. Heute Abend steigt das WM-Finale zwischen Europameister Spanien und Titelverteidiger Argentinien. In ganz Spanien laufen die Vorbereitungen auf Hochtouren. Riesenleinwände fürs Public Viewing sind aufgestellt. In Bars und Restaurants werden Tortillas und Kroketten gebacken. Die Spanierinnen und Spanier sind sich sicher. Die Selección holt heute den 2. WM-Titel.
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1: In der Nacht klingt der Regen vielerorts ab. Es bleibt mild. Im Norden wird es am Montag etwas freundlicher, bei rund 20 Grad und nur 20% Regenwahrscheinlichkeit. Im Süden der freundlichste Teil, bei rund 23 Grad und kaum Regenrisiko ein angenehmer Start in die Woche. Im Osten wechselhaft, bei nur rund 18 Grad und 25% Regenwahrscheinlichkeit, der kühlste Teil Deutschlands. Im Westen mild bei rund 21 Grad und nur 20% Regenwahrscheinlichkeit, überwiegend trocken.
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1: Mit Julia Fritz. Ab heute dürfen große Unternehmen in der EU unverkaufte Kleidung und Schuhe nicht mehr vernichten. Die Firmen müssen ihre Waren stattdessen spenden oder günstiger verkaufen. Nur wenn das nicht möglich ist, darf vernichtet werden. Der Handelsverband sieht Chancen für Verbraucher. Das Angebot an reduzierter Ware über Outlets und Secondhand-Kanäle könnte steigen. Nach dem Rücktritt von Unionsfraktionschef Jens Spahn will Kanzler Merz die Nachfolge noch vor seinem Urlaub Ende Juli regeln. Als heißester Kandidat gilt Kanzleramtschef Thorsten Frey. Morgen tagt das CDU-Präsidium. Spahn war nach der Kritik an seiner Entscheidung, über eine Leihmutter in den USA Vater zu werden, zurückgetreten. Bundeswirtschaftsministerin Reiche will die Solarförderung kürzen und erntet dafür scharfe Kritik. Die Pläne seien aus der Zeit gefallen und gefährdeten Zehntausende Jobs, so der Bundesverband Solarwirtschaft. Für Strom aus kleineren Anlagen, die ab 2027 errichtet werden, soll es nur noch 3 Jahre lang eine garantierte Einspeisevergütung geben. Heute Abend steigt das WM-Finale zwischen Europameister Spanien und Titelverteidiger Argentinien. In ganz Spanien laufen die Vorbereitungen auf Hochtouren. Riesenleinwände fürs Public Viewing sind aufgestellt. In Bars und Restaurants werden Tortillas und Kroketten gebacken. Die Spanierinnen und Spanier sind sich sicher. Die Selección holt heute den 2. WM-Titel.
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1: In der Nacht klingt der Regen vielerorts ab. Es bleibt mild. Im Norden wird es am Montag etwas freundlicher, bei rund 20 Grad und nur 20% Regenwahrscheinlichkeit. Im Süden der freundlichste Teil, bei rund 23 Grad und kaum Regenrisiko, ein angenehmer Start in die Woche. Im Osten wechselhaft, bei nur rund 18 Grad und 25% Regenwahrscheinlichkeit, der kühlste Teil Deutschlands. Im Westen mild, bei rund 21 Grad und nur 20% Regenwahrscheinlichkeit, überwiegend trocken.
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1: Mit Julia Fritz. Ab heute dürfen große Unternehmen in der EU unverkaufte Kleidung und Schuhe nicht mehr vernichten. Die Firmen müssen ihre Waren stattdessen spenden oder günstiger verkaufen. Nur wenn das nicht möglich ist, darf vernichtet werden. Der Handelsverband sieht Chancen für Verbraucher. Das Angebot an reduzierter Ware über Outlets und Secondhand-Kanäle könnte steigen. Nach dem Rücktritt von Unionsfraktionschef Jens Spahn will Kanzler Merz die Nachfolge noch vor seinem Urlaub Ende Juli regeln. Als heißester Kandidat gilt Kanzleramtschef Thorsten Frey. Morgen tagt das CDU-Präsidium. Spahn war nach der Kritik an seiner Entscheidung, über eine Leihmutter in den USA Vater zu werden, zurückgetreten. Bundeswirtschaftsministerin Reiche will die Solarförderung kürzen und erntet dafür scharfe Kritik. Die Pläne seien aus der Zeit gefallen und gefährdeten Zehntausende Jobs, so der Bundesverband Solarwirtschaft. Für Strom aus kleineren Anlagen, die ab 2027 errichtet werden, soll es nur noch 3 Jahre lang eine garantierte Einspeisevergütung geben. Heute Abend steigt das WM-Finale zwischen Europameister Spanien und Titelverteidiger Argentinien. In ganz Spanien laufen die Vorbereitungen auf Hochtouren. Riesenleinwände fürs Public Viewing sind aufgestellt. In Bars und Restaurants werden Tortillas und Kroketten gebacken. Die Spanierinnen und Spanier sind sich sicher. Die Selección holt heute den 2. WM-Titel.
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1: In der Nacht klingt der Regen vielerorts ab. Es bleibt mild. Im Norden wird es am Montag etwas freundlicher, bei rund 20 Grad und nur 20% Regenwahrscheinlichkeit. Im Süden der freundlichste Teil, bei rund 23 Grad und kaum Regenrisiko ein angenehmer Start in die Woche. Im Osten wechselhaft, bei nur rund 18 Grad und 25% Regenwahrscheinlichkeit, der kühlste Teil Deutschlands. Im Westen mild bei rund 21 Grad und nur 20% Regenwahrscheinlichkeit. Überwiegend trocken.
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1: Mit Julia Fritz. Ab heute dürfen große Unternehmen in der EU unverkaufte Kleidung und Schuhe nicht mehr vernichten. Die Firmen müssen ihre Waren stattdessen spenden oder günstiger verkaufen. Nur wenn das nicht möglich ist, darf vernichtet werden. Der Handelsverband sieht Chancen für Verbraucher. Das Angebot an reduzierter Ware über Outlets und Secondhand-Kanäle könnte steigen. Nach dem Rücktritt von Unionsfraktionschef Jens Spahn will Kanzler Merz die Nachfolge noch vor seinem Urlaub Ende Juli regeln. Als heißester Kandidat gilt Kanzleramtschef Thorsten Frey. Morgen tagt das CDU-Präsidium. Spahn war nach der Kritik an seiner Entscheidung, über eine Leihmutter in den USA Vater zu werden, zurückgetreten. Bundeswirtschaftsministerin Reiche will die Solarförderung kürzen und erntet dafür scharfe Kritik. Die Pläne seien aus der Zeit gefallen und gefährdeten Zehntausende Jobs, so der Bundesverband Solarwirtschaft. Für Strom aus kleineren Anlagen, die ab 2027 errichtet werden, soll es nur noch 3 Jahre lang eine garantierte Einspeisevergütung geben. Heute Abend steigt das WM-Finale zwischen Europameister Spanien und Titelverteidiger Argentinien. In ganz Spanien laufen die Vorbereitungen auf Hochtouren. Riesenleinwände fürs Public Viewing sind aufgestellt. In Bars und Restaurants werden Tortillas und Kroketten gebacken. Die Spanierinnen und Spanier sind sich sicher. Die Selección holt heute den 2. WM-Titel.
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1: In der Nacht klingt der Regen vielerorts ab. Es bleibt mild. Im Norden wird es am Montag etwas freundlicher, bei rund 20 Grad und nur 20% Regenwahrscheinlichkeit. Im Süden der freundlichste Teil, bei rund 23 Grad und kaum Regenrisiko ein angenehmer Start in die Woche. Im Osten wechselhaft, bei nur rund 18 Grad und 25% Regenwahrscheinlichkeit, der kühlste Teil Deutschlands. Im Westen mild bei rund 21 Grad und nur 20% Regenwahrscheinlichkeit. Überwiegend trocken.
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1: Mit Julia Fritz. Ab heute dürfen große Unternehmen in der EU unverkaufte Kleidung und Schuhe nicht mehr vernichten. Die Firmen müssen ihre Waren stattdessen spenden oder günstiger verkaufen. Nur wenn das nicht möglich ist, darf vernichtet werden. Der Handelsverband sieht Chancen für Verbraucher. Das Angebot an reduzierter Ware über Outlets und Secondhand-Kanäle könnte steigen. Nach dem Rücktritt von Unionsfraktionschef Jens Spahn will Kanzler Merz die Nachfolge noch vor seinem Urlaub Ende Juli regeln. Als heißester Kandidat gilt Kanzleramtschef Thorsten Frey. Morgen tagt das CDU-Präsidium. Spahn war nach der Kritik an seiner Entscheidung, über eine Leihmutter in den USA Vater zu werden, zurückgetreten. Bundeswirtschaftsministerin Reiche will die Solarförderung kürzen und erntet dafür scharfe Kritik. Die Pläne seien aus der Zeit gefallen und gefährdeten Zehntausende Jobs, so der Bundesverband Solarwirtschaft. Für Strom aus kleineren Anlagen, die ab 2027 errichtet werden, soll es nur noch 3 Jahre lang eine garantierte Einspeisevergütung geben. Heute Abend steigt das WM-Finale zwischen Europameister Spanien und Titelverteidiger Argentinien. In ganz Spanien laufen die Vorbereitungen auf Hochtouren. Riesenleinwände fürs Public Viewing sind aufgestellt. In Bars und Restaurants werden Tortillas und Kroketten gebacken. Die Spanierinnen und Spanier sind sich sicher. Die Selección holt heute den 2. WM-Titel.
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1: In der Nacht klingt der Regen vielerorts ab. Es bleibt mild. Im Norden wird es am Montag etwas freundlicher, bei rund 20 Grad und nur 20% Regenwahrscheinlichkeit. Im Süden der freundlichste Teil, bei rund 23 Grad und kaum Regenrisiko ein angenehmer Start in die Woche. Im Osten wechselhaft, bei nur rund 18 Grad und 25% Regenwahrscheinlichkeit, der kühlste Teil Deutschlands. Im Westen mild bei rund 21 Grad und nur 20% Regenwahrscheinlichkeit. Überwiegend trocken.
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1: Mit Julia Fritz. Ab heute dürfen große Unternehmen in der EU unverkaufte Kleidung und Schuhe nicht mehr vernichten. Die Firmen müssen ihre Waren stattdessen spenden oder günstiger verkaufen. Nur wenn das nicht möglich ist, darf vernichtet werden. Der Handelsverband sieht Chancen für Verbraucher. Das Angebot an reduzierter Ware über Outlets und Secondhand-Kanäle könnte steigen. Nach dem Rücktritt von Unionsfraktionschef Jens Spahn will Kanzler Merz die Nachfolge noch vor seinem Urlaub Ende Juli regeln. Als heißester Kandidat gilt Kanzleramtschef Thorsten Frey. Morgen tagt das CDU-Präsidium. Spahn war nach der Kritik an seiner Entscheidung, über eine Leihmutter in den USA Vater zu werden, zurückgetreten. Bundeswirtschaftsministerin Reiche will die Solarförderung kürzen und erntet dafür scharfe Kritik. Die Pläne seien aus der Zeit gefallen und gefährdeten Zehntausende Jobs, so der Bundesverband Solarwirtschaft. Für Strom aus kleineren Anlagen, die ab 2027 errichtet werden, soll es nur noch 3 Jahre lang eine garantierte Einspeisevergütung geben. Heute Abend steigt das WM-Finale zwischen Europameister Spanien und Titelverteidiger Argentinien. In ganz Spanien laufen die Vorbereitungen auf Hochtouren. Riesenleinwände fürs Public Viewing sind aufgestellt. In Bars und Restaurants werden Tortillas und Kroketten gebacken. Die Spanierinnen und Spanier sind sich sicher. Die Selección holt heute den 2. WM-Titel.
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1: In der Nacht klingt der Regen vielerorts ab. Es bleibt mild. Im Norden wird es am Montag etwas freundlicher, bei rund 20 Grad und nur 20% Regenwahrscheinlichkeit. Im Süden der freundlichste Teil. Bei rund 23 Grad und kaum Regenrisiko ein angenehmer Start in die Woche. Im Osten wechselhaft bei nur rund 18 Grad und 25% Regenwahrscheinlichkeit. Der kühlste Teil Deutschlands. Im Westen mild bei rund 21 Grad und nur 20% Regenwahrscheinlichkeit. Überwiegend trocken.
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1: Mit Julia Fritz. Ab heute dürfen große Unternehmen in der EU unverkaufte Kleidung und Schuhe nicht mehr vernichten. Die Firmen müssen ihre Waren stattdessen spenden oder günstiger verkaufen. Nur wenn das nicht möglich ist, darf vernichtet werden. Der Handelsverband sieht Chancen für Verbraucher. Das Angebot an reduzierter Ware über Outlets und Secondhand-Kanäle könnte steigen. Nach dem Rücktritt von Unionsfraktionschef Jens Spahn will Kanzler Merz die Nachfolge noch vor seinem Urlaub Ende Juli regeln. Als heißester Kandidat gilt Kanzleramtschef Thorsten Frey. Morgen tagt das CDU-Präsidium. Spahn war nach der Kritik an seiner Entscheidung, über eine Leihmutter in den USA Vater zu werden, zurückgetreten. Bundeswirtschaftsministerin Reiche will die Solarförderung kürzen und erntet dafür scharfe Kritik. Die Pläne seien aus der Zeit gefallen und gefährdeten Zehntausende Jobs, so der Bundesverband Solarwirtschaft. Für Strom aus kleineren Anlagen, die ab 2027 errichtet werden, soll es nur noch 3 Jahre lang eine garantierte Einspeisevergütung geben. Heute Abend steigt das WM-Finale zwischen Europameister Spanien und Titelverteidiger Argentinien. In ganz Spanien laufen die Vorbereitungen auf Hochtouren. Riesenleinwände fürs Public Viewing sind aufgestellt. In Bars und Restaurants werden Tortillas und Kroketten gebacken. Die Spanierinnen und Spanier sind sich sicher. Die Selección holt heute den 2. WM-Titel.
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1: In der Nacht klingt der Regen vielerorts ab. Es bleibt mild. Im Norden wird es am Montag etwas freundlicher, bei rund 20 Grad und nur 20% Regenwahrscheinlichkeit. Im Süden der freundlichste Teil, bei rund 23 Grad und kaum Regenrisiko ein angenehmer Start in die Woche. Im Osten wechselhaft, bei nur rund 18 Grad und 25% Regenwahrscheinlichkeit, der kühlste Teil Deutschlands. Im Westen mild bei rund 21 Grad und nur 20% Regenwahrscheinlichkeit, überwiegend trocken.
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1: Mit Julia Fritz. Ab heute dürfen große Unternehmen in der EU unverkaufte Kleidung und Schuhe nicht mehr vernichten. Die Firmen müssen ihre Waren stattdessen spenden oder günstiger verkaufen. Nur wenn das nicht möglich ist, darf vernichtet werden. Der Handelsverband sieht Chancen für Verbraucher. Das Angebot an reduzierter Ware über Outlets und Secondhand-Kanäle könnte steigen. Nach dem Rücktritt von Unionsfraktionschef Jens Spahn will Kanzler Merz die Nachfolge noch vor seinem Urlaub Ende Juli regeln. Als heißester Kandidat gilt Kanzleramtschef Thorsten Frey. Morgen tagt das CDU-Präsidium. Spahn war nach der Kritik an seiner Entscheidung, über eine Leihmutter in den USA Vater zu werden, zurückgetreten. Bundeswirtschaftsministerin Reiche will die Solarförderung kürzen und erntet dafür scharfe Kritik. Die Pläne seien aus der Zeit gefallen und gefährdeten Zehntausende Jobs, so der Bundesverband Solarwirtschaft. Für Strom aus kleineren Anlagen, die ab 2027 errichtet werden, soll es nur noch 3 Jahre lang eine garantierte Einspeisevergütung geben. Heute Abend steigt das WM-Finale zwischen Europameister Spanien und Titelverteidiger Argentinien. In ganz Spanien laufen die Vorbereitungen auf Hochtouren. Riesenleinwände fürs Public Viewing sind aufgestellt. In Bars und Restaurants werden Tortillas und Kroketten gebacken. Die Spanierinnen und Spanier sind sich sicher. Die Selección holt heute den 2. WM-Titel.
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1: In der Nacht klingt der Regen vielerorts ab. Es bleibt mild. Im Norden wird es am Montag etwas freundlicher, bei rund 20 Grad und nur 20% Regenwahrscheinlichkeit. Im Süden der freundlichste Teil, bei rund 23 Grad und kaum Regenrisiko ein angenehmer Start in die Woche. Im Osten wechselhaft, bei nur rund 18 Grad und 25% Regenwahrscheinlichkeit, der kühlste Teil Deutschlands. Im Westen mild bei rund 21 Grad und nur 20% Regenwahrscheinlichkeit. Überwiegend trocken.
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